0: Yo, Steve.
1: Yo.
0: Hast du in letzter Zeit mal die Nachrichten gecheckt?
1: Oh mein Gott, frag das nicht. Ein kleiner Mann, die Welt ist nicht in bester Lage.
2: Yeah! Well, das sind Starkstudenten. Stark, und du weißt, die Welt ist nicht in bester Lage, sehen. Und deswegen ist für Arbeit tun und tun und tun und tun und tun. Aber